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Manche Menschen sind in Not, teilen sich nicht einmal Trost, fragen niemanden nach Leben.

0: Was dann geschah, geschah in 9 Monaten. Und es geschah leise. Mara und Felix blieben. Nicht als Mitglieder der Garbe, sondern als das, was sie waren. Mathematiker, die beweisen. Sie führten keine Experimente mehr an Knoten Null durch. Sie beobachteten. Sie beobachteten, wie die algebraische Spur der bisherigen Experimente sich langsam abbaute, wie ein Kratzer auf einer Linse, der sich von selbst repariert. Sie maßen die Erholungszeit. Sie verfolgten, wie die weiche Eigenschaft der Operatoren sich Woche für Woche verstärkte, wie die Gleichmäßigkeit an Knoten Null langsam, unmerklich, aber stetig zunahm. Die Raumzeit heilt, sagte Felix eines Nachts, ungläubig. Die Algebra vervollständigt sich selbst, sagte Mara. Gramm zeigt, dass jede gleichmäßige Algebra einen natürlichen Zwilling hat, einen Spiegelraum, in dem die fehlenden Funktionen bereits existieren. Sie müssen nicht hinzugefügt werden. Sie müssen nur zugelassen werden. Selin hörte zu. Er stellte Euler ab. Nicht für immer, sagte er, aber für jetzt. Die Garbe löste sich nicht auf, aber sie veränderte sich. Aus einer Gruppe, die die Realität umschreiben wollte, wurde eine Gruppe, die die Realität las. Was, wenn man darüber nachdachte, genau das war, was Garben taten? Lokale Informationen zu einem globalen Verständnis zusammensetzen. Das neue Paper erschien 11 Monate später. Es hatte 2 Autoren, Voss und Ehrenfeld, und einen Titel, der so nüchtern war, dass er fast wie eine Entschuldigung klang. Über die Struktur von Zuständen vor den Koordinaten in ungleichmäßigen Spektren mit Gramm-Bedingung. Es war 60 Seiten lang. Es enthielt den ersten mathematischen Beweis dafür, dass Bewusstsein, definiert als ein System von hinreichender algebraischer Komplexität, an einem ungleichmäßigen Punkt die Gramm-Gleichmäßigkeit lokal wiederherstellen kann. Der Beweis beruhte auf einer einzigen, verblüffend einfachen Beobachtung. Ein bewusstes System ist selbst eine Algebra. Es hat ein Spektrum, die Menge aller seiner möglichen Zustände. Und dieses Spektrum besitzt, wenn das Bewusstsein in sich stimmig ist, die bestmögliche Struktur. Das bedeutet, ein bewusstes System, das Knoten Null betritt, bringt seine eigene Gleichmäßigkeit mit. Es ist, als würde man eine Taschenlampe in einen dunklen Raum tragen, nicht um den Raum zu erleuchten, sondern um dem Raum zu zeigen, wie Licht aussieht. In der letzten Fußnote des Papers stand: Der Zustand an Knoten Null ist kein Vakuum. Er ist das, was fragt. Und Bewusstsein ist das, was antwortet. In der Nacht, bevor das Paper eingereicht wurde, saß Mara allein in dem Versuchsraum. Euler war abgeschaltet, aber das Summen war noch da. Ein Nachklang, ein Phantom oder vielleicht nur die Erinnerung der Luft an etwas, das sie nicht versteht. Der Metallwürfel lag auf dem Tisch. Sein Schatten passte noch immer nicht ganz zu seiner Form. Mara hatte aufgehört, sich darüber zu wundern. Manche Dinge passen nicht ganz zu ihrer Form, und das ist in Ordnung. Sie zog ein zerknittertes Stück Papier aus der Tasche. Verse, die sie in den Tagen nach ihrer Rückkehr geschrieben hatte, nicht als Mathematikerin, sondern als das, was von einer Mathematikerin übrig bleibt, wenn man ihr die Koordinaten nimmt.
1: Ich zerreiße das Nichts. Galaxien ergießen sich. Bin ich oder bin ich das nicht? Ein Fragment, ein Hauch, das Zittern im ewigen Jetzt, verglimmt im Augenblick. Oder ist es das Nichts, zum Zerreißen gespannt, das mich im Orgasmus erbricht? Ich weniger als Staub. Nur ein Wispern im Licht. das es noch nicht gibt. Jetzt oder nichts. Nichts oder ich.
0: Sie faltete das Papier zusammen, legte es neben Bruno Kramms Theorem. Zwei Blätter, nebeneinander auf dem Tisch. Das eine voller Formeln, das andere voller Worte. Und beide sagten dasselbe. Irgendwo draußen begann die Dämmerung. Jene präzise, algebraisch unvermeidliche Rückkehr des Lichts, die jeden Morgen beweist, dass die Koordinaten noch gelten, dass die Zeit noch läuft, dass das Nichts noch wartet. Mara stand auf. Sie trank den letzten Schluck Kaffee. Er war kalt. Diesmal hatte sie es bemerkt.